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0: Abend, Pfarrer Jan, zu guter Mann. Bon geht's.
1: Tidi, tidi, tidi, tidi, tidi.
0: Ich habe auch gut gekriegt, ich mache das um, Mann. Ich mache das um, Jung. 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